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0: Ilse, this is Sergeant Johnny Desmond. I wish you'd tell the audience that he will sing in German our tune, Long Ago and Far Away.
1: With pleasure. Major Miller stellte mir soeben Feldwebel Desmond vor, der den nächsten amerikanischen Schlager mit deutschem Text singen wird. Und Sie hören Long Ago and Far Away. Lang ist es her und weit zurück.

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0: Hallo, hallo there, Paul. Say, have you been fooling around with Paula?
1: Mit der Paula gemacht? Warum?
0: Well, to tell you the truth, I haven't seen her for 9 months.
1: Was, 9 Monate hast du die nicht gesehen?
0: Yes.
1: Mensch, da sieht man erst, wie die Zeit

0: Hallo, hallo, liebe Jazzfreunde. 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

20:03. Reicht dann der Flensburg und die angeschlossenen Sender. 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